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2: 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Donnerstag, 23. Juli 2026. Punkt. 6 Uhr. Dieses Mikrofon ist ein bisschen Ich habe eigentlich einen Ploppschutz hier dran. Ist der zu nah am Mikro? Muss ich hier gleich früh am Morgen wieder Wartungsarbeiten durchführen? Punkt 6 Uhr. Einen wunderschönen guten Morgen. Ich habe ja noch fast nichts hochgefahren. Ich bin dann bisschen spät dran, wenn ich ehrlich bin. Aber das kriegen wir hin. Musik ist auf jeden Fall ja, Musik ist da. Und wenn ich das richtig sehe, dann wird die erste Stunde durchaus

fountains of Wayne by Fuel FM and sink to the bottom. Gleich 5 Minuten nach 6. Schönen guten Morgen.

0: Jairus Johnson, hell yeah, brother.
1: Aua.
0: So. Schönen guten Morgen. Heute ist Donnerstag. 8:08, Donnerstag, der 23. Juli. Heute beginnen die sogenannten Hundstage. Das ist der erste der Hundstage. Die Hundstage dauern vom 23.07. bis zum 23.08., also bis zum 23. August, einen Monat lang. Warum gibt es die Hundstage? Was hat das zu bedeuten? Es ist ganz einfach, das ist die sogenannte sommerliche Hitzeperiode. Also ab jetzt ist Hochsommer, okay? Hochsommer, Hundstage, das ist das Ding. Und warum heißen die Hundstage Hundstage? Nicht etwa, weil Hunde und Hitze irgendwie zusammengebracht werden. Hunde hecheln gerne und lassen ihren Lappen raushängen, wenn es heiß ist. Aber damit hat es überhaupt nichts zu tun, absolut null. Sondern es geht um den Stern Sirius, der in dieser Zeit mit der Sonne auf- und untergeht. Und dieser Stern wiederum ist Teil des Sternbildes Großer Hund. Und deswegen heißen die Hundstage. Haben wir doch wieder was gelernt. Und lasst mich raten, ihr habt jetzt nichts zum Schreiben bereitgelegt, um euch das alles aufzunotieren, oder? Figur auf M hier mit der senilen Bettflucht. Zu Beginn der Hundstage und mit Peter Pucks und Sommer.

12 nach 6. Heute beginnt die Hundetage. Und witzigerweise ist heute auch der Tag des Hotdog in den Vereinigten Staaten. Der Hotdog. Der Hotdog, der früher tatsächlich auch, also eine amerikanische Erfindung, klar, der früher tatsächlich auch mit Sauerkraut gegessen wurde. Nicht nur mit Röstzwiebeln, sondern auch mit Sauerkraut. Wenn ihr gerade beim Frühstück seid,

0: Das ist ein Sublime, What I Got. 6:22 Uhr, Figur FM hier.
1: See, but we're done there.
0: Das hier ist ein Klassiker von De La Soul. Nummer heißt Say No Go. Hier ist Figur FM mit der Senil.

0: say no go. De La Soul.
1: So, jetzt kommt gerade die Straßenkehrmaschine. Hört ihr? Warte, ich mach mal leise. Hört ihr? 6.27 Uhr. In den letzten Tagen und Wochen haben wir um diese Uhrzeit immer über Fußball gesprochen, stimmt's? Ja, das ist jetzt vorbei. Schon lang. Aber da hat sich tatsächlich gestern noch so eine kleine Geschichte ergeben, weil der Dr. Feelgood hat nämlich Post bekommen. Hier steht: Servus Feelgood, ich hoffe, dir geht's gut. Ich bin Max, Platz 35 des Feelgood FM Fußball-WM-Tippspiels. Vielen Dank dafür. Hat mega Spaß gemacht, mitzuspielen. Ich schreibe dir mit einem ganz besonderen Anliegen und brauche deine Hilfe. Meine Schwiegermama Petra hat die ganze Familie motiviert, bei dem Tippspiel dabei zu sein. Am Ende waren wir 7. Und alle haben mitgemacht und mitgefiebert und gehofft, am Ende die Tasse zu gewinnen. Hat aber nicht gereicht. Obwohl Ab, also einer der Teilnehmer, in der Gruppenphase lange vorn dabei war. Und dann kommt die einzig wichtige Frage, die nach so einem Text kommen kann. Können wir trotzdem eine Tasse haben? Und ich glaube, der Doc hat gestern gesagt, ja, Tasse ist unterwegs, postalisch. So, und bevor ihr jetzt auf die Idee kommt zu sagen, oh, dann schreibe ich aber auch noch schnell einen Brief. Wir nehmen jetzt keine solche Briefe mehr an. Nein, nein, nein. Nein, nein, nein.

Das sind Bjorn und Scarlett Johansson oder Johansson. Das kommt immer drauf an, in welchem Teil der Welt man zu Hause ist. Und we later. 6.38 Uhr, Figur FM hier. Die senile Bettflucht. Das ist die Morning Show für Leute, die am Schwanken sind. Nicht durch Alkohol, sondern durch die Lebensumstände am Schwanken sind. Ich weiß nicht, gehört ihr auch zu diesen Leuten, die zwischen möglichst gut informiert und am liebsten gar nichts mehr wissen wollen seid? In diesen Zeiten. Genau für diese Leute ist diese Morningshow gemacht. Ihr erfahrt hier wirklich alles, was wichtig ist. Und teilweise aber einfach auch nicht, weil warum sollte ich euch morgens schon den Tag versauen? Aber wirklich, wenn sich irgendetwas Weltbewegendes tut und weltbewegend ist durchaus, zum Beispiel der Tod des amerikanischen Präsidenten oder so, dann machen wir zusammen eine Flasche Shampoos auf, gleich am frühen Morgen. Und ansonsten nutzen wir die Zeit lieber, um gute Musik zu spielen. Aber ich habe ständig den Blick auf das komplette Geschehen. Sollte irgendetwas sein, ihr werdet es hier erfahren. Können diese Augen lügen? Schaut mal, wie ich schau. Guck mal, wie ich gucken kann. Guck mal, guck mal. Ah, 20 vor 7. Guten Morgen.

0: das ist der schönste Klingelton auf der ganzen Welt. Und wenn der klingt, dann muss ich immer ans Telefon gehen und sagen, hallo, hier ist der Matuschke, wer ist da?
1: Guten Morgen, da ist die Schwiegermutter. Ich bin gerade im Auto unterwegs und natürlich immer mit dem Stöpsel im Ohr. Und jetzt hast du gerade den Brief runtergelesen. Ich war sehr aufgeregt und ja, weiß gar nicht, was ich sagen soll. Auf alle Fälle, da ich ja euch so schätze und gern her, gibt's natürlich auch was in die Kaffeekasse. Macht's weiter so. Ich bin, ja, kann ich gar nicht sagen. Guck mal.
0: Das war die Petra. Die kriegt die Kaffeetasse zugeschickt, versteht ihr? Und muss sie sich mit 7 Leuten teilen. Ja, wir sind ganz schön gemein, ich weiß. Vielen lieben Dank, Petra. Kommt von Herzen. Je nachdem, wie viel in der Kaffeekasse landet, kommt vielleicht noch eine zweite Tasse dazu. Schönen guten Morgen. Hier ist Feel Good FM um 6.45 Uhr. Mit Stephen Wilson Jr.

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2: Es ist 7 Uhr nach dem letzten Hahnenschrei. Donnerstag, 23. Juli 2026. Wunderschönen guten Morgen. 7 Uhr. Das ist die sogenannte Primetime. Da hören am meisten zu. Einige von denen, die zuhören, sitzen jetzt im Auto und fahren in die Arbeit oder eben irgendwohin, weil sie arbeiten. Ich habe einen Song für euch. Habt ihr den noch auf dem Schirm? Vermutlich nicht. Der heißt On the Road Again von Barabbas. Feelgood FM hier. Guten Morgen.

0: 10 Minuten nach 7.
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5: Einer der großen Gitarristen der Rockmusik wird heute 61 Jahre. Guns N' Roses Gitarrist Saul Hudson, genannt Slash. Geboren in Stoke-on-Trent, England. Er zählt seit dem Album Appetite for Destruction zu den Guitar Heroes. Die größten Hits von Guns N' Roses, der US Number One Erfolg Sweet Child O' Mine, Welcome to the Jungle, Paradise City, Don't Cry und Knocking on Heaven's Door. Und natürlich November Rain. Der stellte einen US-Chart-Rekord auf, der bis dahin 20 Jahre hielt. Es war die längste Single, die die US Top 40 erreichte. Allerdings kam der bisherige Rekordhalter sogar auf Platz 1 der USA, Don McLean mit American Pie. Anyway, Slash tritt auch immer wieder als Gastmusiker in Erscheinung. Zum Beispiel spielte er den Gitarrenriff von Michael Jacksons Number One Hit Black or White. 2024 erschien sein erst zweites Soloalbum Orgy of the Damned, das in Deutschland bis auf Platz 2 klettern konnte. In den US Blues Charts erklomm es sogar die Spitze und in UK reichte es für Platz 8. Und auch wenn Guns N' Roses keine Platten mehr veröffentlichen, spielen sie kontinuierlich weltweit Konzerte. Happy Birthday, Slash, and welcome to the channel.
6: Welcome.

Welcome to the Jungle, Guns N' Roses. Mit Gitarrist Saul Hudson, besser bekannt als Slash. Er wird heute 61 und ist damit unser Geburtstagskind des Tages vom 23. Juli 2026. Ciao for now, sagt Nick von Vogelstein.

Winehouse und JC. Rehab, 7.23 Uhr. Und das ist ein 90er-Klassiker aus Italien. J.

7.33 Uhr. Wir haben noch ein wichtiges Geburtstagskind heute zu feiern, und zwar Martin Lee Gore von Depeche Mode. Der feiert heute seinen 65. Happy Birthday, Martin Gore. Alles Gute.

0: Camilo dos Santos. Such love. Ein bisschen Haus am Morgen. Warum nicht? 7.40 Uhr, 20 Minuten vor 8. Feel Good FM hier. Ich brauche jetzt mal das Musikbett. Morgens um 7 ist die Welt noch in Ordnung. Könnt ihr das... Morgens um 7 ist die Welt noch in Ordnung. Musikbett haben, bitte. Regie. Achso, ich bin ja selber die Regie. Ja. Okay, verstehe. Alles gut. So, wir kommen zur senilen Hitwucht in dieser Woche. In dieser Woche kommt die senile Hitwucht aus den Vereinigten Staaten. Aus diesem einstmals so schönen Land, das gerade komplett ruiniert wird. Komplett auseinandergenommen wird. Weil in den Vereinigten Staaten die Dummheit regiert. Die Dummheit, die zwar in der Minderheit ist, aber sehr laut schreit, und das haben wir jetzt davon. Da kommt eine Band her aus den Vereinigten Staaten, die nennen sich Downtown Boys. Das ist eine Band, die dem aktuellen Präsidenten der Vereinigten Staaten, der Hamstermatte Donald Trump, ganz bestimmt nicht gefallen wird, weil die sich eher so links einordnen. Wisst ihr, was ich meine? Das ist eine Punkband, und Punk ist halt dann doch traditionell auch eher links, denn Mitte oder gar rechts. Public Luxury heißt das aktuelle Album dieser Band. Und die Sängerin Victoria Marie hat mal versucht zu erklären, was das bedeutet, Public Luxury. Das ist öffentlicher Luxus, und das bedeutet alles für alle. Es ist das beharrliche Bestehen darauf, dass eine bessere Welt möglich ist, während wir gleichzeitig die Schrecken, die wir täglich erleben, und die individuelle und kollektive Verantwortung anerkennen, dem Nihilismus und der Hoffnungslosigkeit, die wir alle spüren, zu widerstehen. Victoria Marie bekräftigt, wir als Volk haben die Macht, und wir werden sie vollständig erlangen, sagt sie. Der ultimative Kampf gegen die Ungerechtigkeit besteht darin, den Dreck, die Scherben, den Rauch, all dessen im Kampf für Freiheit und Befreiung zu tragen und Kraft im Alltäglichen zu finden. Und, sagt sie, ich denke, das ist die Geschichte, die erzählt werden muss. Immer mehr Menschen sind der Meinung, dass dem so ist. Weil langsam alles außer Kontrolle gerät und nur noch das Geld regiert und das eigentlich nicht sein kann. Denn wenn nur noch Geld regiert, dann werden wir alle an diesem Geld im wahrsten Sinne des Wortes ersticken. Auf diesem Album der Downtown Boys, auf Public Luxury, ist ein Song drauf, der heißt Yellow Sun. Und mit dem möchte ich euch diese Band ein bisschen näher bringen. Downtown Boys, Yellow Sun.
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relativ neuer Song von The Offspring, Make It All Right. 7.51 Uhr, 9 vor 8, Feel Good FM hier. Mit Musik aus Südafrika.

Ich habe die Sonne in der Tasche und den Mond in der Hand, wobei man sagen muss, wenn, dann im Moment höchstens den Halbmond. Ne? Es ist, glaube ich, Halbmond und nicht der ganze Mond. 7:55 Uhr.

0: Tut mir leid, meine Blase. Ich muss schon wieder.
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4: Gleich ist es 8 Uhr. Ich habe mir erlaubt, die letzte Stunde ein bisschen früher anzufangen, weil sonst... nicht, weil sonst. Ich habe einfach keinen Song gefunden, der jetzt da noch reinpasst. Schönen guten Morgen, hier ist Feel Good FM. Wie gewohnt in dieser Stunde nur gute Nachrichten. Und ich schwöre euch, es ist wirklich nicht einfach, dieser Tage so richtig tolle Nachrichten zu finden. Aber gehen wir mal rein.

0: Tralala, mein Kabel hat sich verwickelt hier. Wartet mal ganz kurz, mein Kabel. Also, ich erwürge mich hier fast gerade selber. Das war Curtis Stigers Van Set. Damit hat er Van Morrison gemeint, der Schalala gesagt hat. Van Morrison hat aber auch mal gesagt, Impfen ist scheiße. So, und da sind wir gleich beim Thema. Und bevor ich euch eine gute Nachricht gebe, muss ich euch erstmal eine schlechte Nachricht geben. Und zwar eine schlechte Nachricht, zumal für alle, die Fans der Rockband Journey sind. Denn Jonathan Cain, das ist der Keyboarder von Journey, der hat sich in einem Interview abfällig über Bruce Springsteen geäußert und hat gesagt, Bruce Springsteen ist ein nerviger, verbitterter alter Mann, der in Sachen Politik einfach die Klappe halten sollte. Wow. Ey, der Keyboarder von Journey legt sich mit dem Boss persönlich an, weil Bruce Springsteen ja ganz eindeutig politische Stellung bezieht gegen Donald Trump, gegen MAGA und gegen diesen ganzen Irrsinn, der die Vereinigten Staaten Milliarden von Dollar kostet. Und gegen einen Präsidenten, der sich mit Milliarden von Dollar bereichert, dem das eigene Volk, vor allem das Wahlvolk, eigentlich scheißegal sind. So, und jetzt müsst ihr allerdings wissen, und da kommt die gute Nachricht ins Spiel, wie kommt Jonathan Cain, der Keyboarder von Journey, dazu, so etwas zu sagen? Die Sache ist die. Jonathan Cain, der Keyboarder von Journey, ist mit dieser Frau hier verheiratet.
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0: Könnt ihr euch noch an, wie hieß die gleich nochmal, Paula White erinnern? Wisst ihr noch, das war diese komische, wie soll man da sagen, diese komische Frau, die
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0: Falala, kalala, balala, schalala, tralala, bralala, dalala. Das ist schon ein paar Jahre her, aber die ist da so ziemlich eingegangen in die Geschichte verblendeter religiöser Menschen. Wisst ihr, ich wollte euch das mit Absicht jetzt nicht vorspielen, weil es ist so schlimm, es ist so schlecht und keiner hat was verstanden, was die gesagt hat. Und das ist die Frau von dem Keyboarder von Journey. Und deswegen ist der ja gestraft fürs Leben.

and song for Jonathan Cain here by Fleetwood FM.

Tiesto zusammen mit Ava Max und The Motto. Unser Motto ist gute Laune, aber nicht so in beschissener Privatradio-Manier, sondern ey, echt gut, nicht aufgesetzt. Hier ist Feelgood FM, hier moderieren keine Grinsbügel. Ich soll euch auch schöne Grüße sagen von Dr. Feelgood. Den könnt ihr heute ab 17 Uhr wieder mit seinem Feelgood Factor hier live erleben. Der ist unter anderem Patenonkel eines kleinen Mädchens auf Jamaika. Ihr wisst ja, der geht immer gerne nach Jamaika, hat da viele Freunde und so. Und aus Spanish Town hat er Post bekommen, digitale Post. Und zwar vom Vater seiner kleinen Patentochter. Der hat nämlich zusammen mit anderen Freunden einen Song aufgenommen, eine Reggae-Nummer, die heißt Island to Island. Der Vater der kleinen Patentochter von Dr. Feelgood heißt Shani Williams. Und der Doktor hat mir den Song geschickt und hat gesagt, spiel das doch auch mal. Wir machen ja Sommerradio und es ist ja heiß und es kommt gut an. Er hat es wohl gestern im Feelgood Factor schon getestet. Und dann mache ich das selbstverständlich um 8.22 Uhr. Hier ist Shani Williams und Island to Island.

an Mike Kantereit bei Figur FM. Kurz vor 8:30 Uhr, 8:29 Uhr. Donnerstag, 23. Juli. Die Fußballweltmeisterschaft ist Geschichte, zum Glück. Aber sie lässt uns nicht los. Denn gestern habe ich eine Mitteilung bekommen, aus der hervorgeht, dass die Hamstermatte Donald Trump den FIFA-Präsidenten Gianni Infantino als UN-Generalsekretär vorschlägt. So, und jetzt muss man, das Erste, was mir in den Kopf geschossen ist, ist, dass all diese Fake-Nachrichtenportale, die so lustige Nachrichten machen, der Postillon zum Beispiel oder The Onion, und da gibt es ja einige davon, dass die eigentlich jetzt alle zumachen können. Die können jetzt, weil die Realität hat ja die Satire längst eingeholt. Das ist einfach, das kann es ja niemandem mehr erklären. Und ich weiß auch nicht, inwieweit, ich bin kein Verschwörungsmensch. Und die Erde ist rund und ist nicht flach und es gibt auch keine Chemtrails, aber vielleicht ja doch. Ey, vielleicht werden wir tatsächlich von den Russen mit irgendeinem Gas besprüht, dass wir langsam alle durchdrehen. Ich kann mir das nicht anders erklären. Gianni Infantino, UN-Generalsekretär, das gibt's doch alles gar nicht mehr. Das ist doch alles nicht mehr. Und dann kam auch noch Robert Smith um die Ecke. Ich liebe Robert Smith, der Sänger von The Cure. Der hat so dermaßen abgezogen über Gianni Infantino. Ihr müsst euch mal seine Instagram-Posts angucken nach der Halftime-Show und auch dann und später. Er hält Gianni Infantino für einen Idioten. Und dann kann ich nur sagen, ja, welcome to the club. Es ist doch alles ein Irrsinn auf der Welt. Ich liebe Robert Smith. Hier ist er zusammen mit The Cure bei Feelgood FM. In Between Days.

wundervoll, einfach wundervoll. 8.41 Uhr. So, dann habe ich noch eine, ist das eine gute Meldung oder ist das keine, ich habe mehrere gute Meldungen, so ist es nicht. La La Land ist zurück, das Filmmusical La La Land hat 10-jähriges Jubiläum, kommt zurück in die US-Kinos und es gibt eine Neuerung, weil Ryan Gosling damals mit dem Plakat nicht zufrieden war. Seine Handhaltung war scheiße und die hat man jetzt einfach abgeändert. Jetzt ist Ryan Gosling auch wieder zufrieden, das ist eine schöne Meldung, das ist wundervoll. Und die andere tolle Meldung, bei der ich jetzt ganz genau weiß, wenn ich sie euch erzähle, werden einige zittern und sagen, nein, tu's nicht. Bitte tu es nicht. Und zwar hat der Song Gangnam Style, ihr könnt euch alle noch an Gangnam Style erinnern, vom Südkoreaner Psy, der hat jetzt bei YouTube die 6 Milliarden View-Grenze überschritten. 6 Milliarden! Und ich weiß genau, was er jetzt denkt. Nein. Hey, bitte nicht. Diese Show war so schön, sie war so wundervoll. Aber du spielst jetzt nicht Gangnam Style. Das kannst du nicht machen. Du kannst es einfach nicht machen, oder? Das kannst du nicht. Nein. Mach ich auch nicht. Hier ist Regina Spektor on the radio.

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1: The impression of Bayern, Night forms the morning. Und noch was über die Zeit oder aus der Rubrik Kinder, wie die Zeit vergeht, um 8.49 Uhr. Corona ist jetzt 7 Jahre her. Wisst ihr? 7 Jahre ist Corona schon her. Tatsächlich. 7 Jahre. Das sind 14 Mark.

0: Cat Burns und Sleep at Night. So, jetzt ist aber ausgeschlafen. Jetzt sind alle wach. Es ist 8.52 Uhr. Zum Schluss möchte ich euch gerne noch den im Moment meist diskutierten Song überhaupt da lassen. Ein Song, der im ZDF nicht aufgeführt werden durfte, weil einige Leute vom ZDF der Meinung waren, dieser Song animiert Menschen zur Gewalt. Das ist ein Song gegen rechts. Und ich habe dann nur nachgedacht, ich bin der Meinung, Songs von Florian Silbereisen, Dieter Bohlen oder Andy Borg animieren mich auch in gewisser Weise zu Gewalt. Und zwar zu brutaler Gewalt, zu Ultragewalt. Ja? Deswegen finde ich den Song nicht so schlimm. Und wenn alle über diesen Song reden, aber keiner ihn spielt, dann kann sich auch keiner ein Bild darüber machen. In diesem Sinne, einen schönen Tag euch allen. Bis morgen früh um 6. Hier ist Danger Dan und keine Angst.
1: 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Eine

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3: Einer der großen Gitarristen der Rockmusik wird heute 61 Jahre. Guns N' Roses Gitarrist Saul Hudson, genannt Slash. Geboren in Stoke-on-Trent, England. Er zählt seit dem Album Appetite for Destruction zu den Guitar Heroes. Die größten Hits von Guns N' Roses, der US Number One Erfolg Sweet Child O' Mine, Welcome to the Jungle, Paradise City, Don't Cry und Knocking on Heaven's Door. Und natürlich November Rain. Der stellte einen US-Chartrekord auf, der bis dahin 20 Jahre hielt. Es war die längste Single, die US Top 40 erreichte. Allerdings kam der bisherige Rekordhalter sogar auf Platz 1 der USA, Don McLean mit American Pie. Anyway, Slash tritt auch immer wieder als Gastmusiker in Erscheinung. Zum Beispiel spielte er den Gitarrenriff von Michael Jacksons Number One Hit Black or White. 2024 erschien sein erst zweites Soloalbum, Orgy of the Damned, das in Deutschland bis auf Platz 2 klettern konnte. In den US Blues Charts erklomm es sogar die Spitze und in UK reichte es für Platz 8. Und auch wenn Guns N' Roses keine Platten mehr veröffentlichen, spielen sie kontinuierlich weltweit Konzerte. Happy Birthday, Slash, and welcome to the jungle.

Welcome to the Jungle, Guns N' Roses. Mit Gitarrist Saul Hudson, besser bekannt als Slash. Er wird heute 61 und ist damit unser Geburtstagskind des Tages vom 23. Juli 2026. Ciao for now, sagt Nick von Vogelstein.

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4: Einer der großen Gitarristen der Rockmusik wird heute 61 Jahre. Guns N' Roses Gitarrist Saul Hudson, genannt Slash. Geboren in Stoke-on-Trent, England. Er zählt seit dem Album Appetite for Destruction zu den Guitar Heroes. Die größten Hits von Guns N' Roses, der US Number One Erfolg Sweet Child O' Mine, Welcome to the Jungle, Paradise City, Don't Cry und Knockin' on Heaven's Door. Und natürlich November Rain. Der stellte einen US-Chartrekord auf, der bis dahin 20 Jahre hielt. Es war die längste Single, die die US Top 40 erreichte. Allerdings kam der bisherige Rekordhalter sogar auf Platz 1 der USA, Don McLean mit American Pie. Anyway, Slash tritt auch immer wieder als Gastmusiker in Erscheinung. Zum Beispiel spielte er den Gitarrenriff von Michael Jacksons Number One Hit Black or White. 2024 erschien sein erst zweites Soloalbum Orgy of the Damned, das in Deutschland bis auf Platz 2 klettern konnte. In den US Blues Charts erklomm es sogar die Spitze und in UK reichte es für Platz 8. Und auch wenn Guns N' Roses keine Platten mehr veröffentlichen, spielen sie kontinuierlich weltweit Konzerte. Happy Birthday, Slash, and welcome to the jungle.
5: Welcome.

Welcome to the Jungle, Guns N' Roses. Mit Gitarrist Saul Hudson, besser bekannt als Slash. Er wird heute 61 und ist damit unser Geburtstagskind des Tages vom 23. Juli 2026. Ciao for now, sagt Nick von Vogelstein.

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The Empire of the Sun und We Are the People eröffnen den Donnerstag beim Feelgood-Faktor. Hallo meine Lieben, geht's euch gut? Wie ist die Temperaturlage bei euch? Und wir haben heute hier Orange Weather Warning auf der Insel. Betrifft aber hauptsächlich die Gebiete im Inland. Hier coastal-wise geht's ziemlich gut. 32 Grad waren das heute. Aber meine Kollegen und Freunde in Nikosia, die hat es heute ganz hart getroffen. Da hatten wir mal schlanke 41,8 im Schatten. Und dann stand noch dabei gefühlt 46. Da brauchst du für Souvlaki kein Grill mehr aufstellen, mein lieber Schieber. Sei es drum. Ich bin da für euch die nächsten drei Stunden bis um 20 Uhr. Viel Spaß!

This must be the place und die Talking Heads. Heute ist ein, es gibt ja diese besonderen, diese kuriosen Feiertage, die permanent irgendwie begangen werden. Manchen Tagen gibt es mehr Zwecke, zu denen der jeweilige Tag zweckentfremdet wurde. Manchmal gibt es ganz wenig. Heute, am 23. Juli des Jahres 2026, gibt es einen von diesen Awareness Days zum allerersten Mal. Quasi die Inauguration. Erzähle euch gleich was dazu.

23. Juli 2026, ein denkwürdiger Tag, der sicherlich in die Geschichte eingehen wird. Gefeiert wird heute eine original deutsche Erfindung, wenn es um Getränke geht. Dieses Getränk ist ein Mischgetränk und man könnte auch sagen, es ist irgendwie der diplomatische Kompromiss zwischen ich habe Durst, aber ich will auch ein bisschen Geschmack. Heute ist der Tag der Schorle. Schorle! Also nimm irgendwas Flüssiges, kipp Sprudel dazu und dann hast du die Schorle fertig. Die Klassiker wären Apfelschorle, Traubenschorle, Johannisbeerschorle, Orangenschorle, Rhabarberschorle, Kirschschorle, Maracuja-Schorle, Mangoschorle, Holunderschorle, Zitronenschorle. Dann gibt es natürlich auch noch für die Gesundheitsfraktion Karottenschorle, Rote Beeteschorle, Gemüseschorle. Oh, das ist aber jetzt echt weit hergeholt. Ist eigentlich eine Schorle auch Schorle, wenn man jetzt Wasser ohne Britzel reinschüttet? Eigentlich nicht, oder? Nee, es muss schon mit Sprudel sein. Weintrinker kennen selbstverständlich die Weinschorle in Weiß, in Rot, in Rosé. Und dann gibt's auch noch... Das gibt's wirklich alles, ja. Was ich jetzt überhaupt nicht verstehe, ist hier, dass in dieser Auflistung reingeschrieben worden ist, eine Bierschorle. Kinder! Bierschorle, das ist schon immer und ewig entweder im hohen Norden ein Alsterwasser, glaube ich, gewesen oder ein Radler. Und also man kann einfach alles reinschütten, dann hat man eine Schorle. Interessant wird's allerdings bei Tomatensaft. Habt ihr schon mal eine Tomatensaftschorle, eine Tomatenschorle probiert? Theoretisch kann man die machen, aber praktisch, wenn ihr die serviert, glaube ich, gehen die Freunde nach Hause.

Something in the Water. eine angeregte Diskussion hier auf WhatsApp. So zum Beispiel die Anmerkung, Schorle-Trinker machen nur halbe Sachen. Aber müssen öfter raus. Ja, und das mit der Tomatenschorle, das hat jetzt eingeschlagen wie eine Bombe. Die Isabella meint, eine Tomatenschorle wäre eigentlich eine Bloody Mary, aber da müssten wir jetzt erstmal den Wodka mit Kohlensäure aufstrecken. Das wird schwierig. Nur, ich hatte zuletzt ja Besuch hier im Haus und da, die haben sich Mischgetränke gemacht, die jungen Menschen. Unter anderem gab es auch Bloody Mary. Ich gehe jetzt mal an meinen Kühlschrank. Ich glaube, da ist noch Tomatensaft. Wenn der noch da ist, werde ich jetzt dann einen Selbsttest hier machen, denn ein bisschen Wasser habe ich zu Hause. Jetzt pass mal, ich gehe jetzt mal suchen. Barbestand checken. Das braucht's jetzt. Feierlichkeiten zum Tag der Schorle.

Also jetzt aber bitte. Du hast doch gar keinen Barbestand, kommt hier. Doch? Hallo? Nur weil ich nix sauf, müssen ja meine Gäste nicht nix saufen. Ich hab da gar kein Problem. Jeder kann sich zuschütten. Bis zum geht nicht mehr. Ich muss ja nicht. So, also ich habe jetzt hier gerade eben ein Beweisfoto gemacht. Ich habe hier ein Glas mit 3 Eiswürfeln und Tomatensaft. Und jetzt nehme ich eine kleine Flasche Seltzer Sparkling Water. Seltzer. Da fehlt nur noch das Alka. So, das mache ich jetzt auf. Aha. So, jetzt schütten wir das. Jetzt schütten wir das in diesen Tomatensaft hinein. Wie das schon ausschaut, als ob er schon 4 Wochen in der Sonne gestanden wäre. Boah. Umrühren. So. Jetzt bin ich mal gespannt. Wer kam auf diese Scheißidee? So, Achtung. Und jetzt, wenn ich dann nichts mehr sage, wisst ihr, was passiert ist.

wem das schmeckt. Wem das schmeckt. Der trinkt auch frisch gepressten Katzensaft. Ja, pfui, Teufel. Mach das niemals.

Also dann lieber verdursten. Wenn man dieses Getränk mit Holland-Tomaten herstellt, braucht man kein Britzelwasser, sondern nur die Kohlensäure hinzufügen. Dann hat es ungefähr automatisch diese Konsistenz, weil wir haben ja hier auf Zypern eigentlich echt gute Tomaten und auch der Tomatensaft ist eigentlich, also das ist fast genauso schlimm wie Mangoschorle, bloß rot. Ich bin jetzt fast versucht, einen kurzen Wodka hinterher zu schütten. Nein, der Magen muss beruhigt werden.

So, wir können gerne noch ein paar geheime Schorle-Rezepte austauschen. Tanja kam hier gerade mit Bananenschorle. Mit Weizenbier statt Sprudel. Und dazu

richtig rein. Genau. Tequila-Schorle. Am besten vielleicht mit dem Tequila aus dem Hause Sammy Hagar. Der heißt Cabo Wabo. Und der besingt ihn hier jetzt mit seinen Wabo.

weiß noch ganz genau, als ich das letzte Mal Tequila getrunken hatte. Das war vor 9 Jahren. Bei einer Festivität in einem Lokal namens Nektar. José Cuervo gab's da. Und nachdem die Barfrau keine Gläser mehr hatte, mussten wir ihn leider aus der Flasche trinken. Und den Rest von dem Abend wollt ihr nicht wissen.

Also Interessenten wären schon da, sehe ich gerade, wie denn der Rest von der Nacht war. Aha, nix. Ich könnte es euch gar nicht sagen. Ich selbst persönlich habe da nicht wirklich mehr große Erinnerungen dran. Ich könnte nur das wiedergeben, was wir anderen Menschen in den Tagen danach alles erzählt haben, was los war. Und er wird schon hören sagen. Gerät es gleich.

ist immer die Nacht davor und dann kommt der Morgen danach, der ja eigentlich, wenn wir ehrlich sind, immer viel schlimmer ist als die Nacht davor.

0: genau. Haut mir bloß ab. So just leave me where I live. Meinen letzten Hangover, über den habe ich Buch geführt. Der muss ich nicht Buch führen, es war nur noch einer. Den weiß ich auch noch auswendig. Der letzte Hangover war am 1. November vor 6 Jahren. Und die letzte Nacht davor, das war Halloween vor 6 Jahren. Und dieses Jahr am 1. November kann ich dann feiern.
1: Gentlemen, let's broaden our minds. Lawrence?
0: Denn am 31.10. vor 6 Jahren habe ich das letzte Mal Alkohol getrunken. Seitdem, in den 6 Jahren, 2 Glas Wein, 1 Tequila und 1 Wodka, glaube ich. Man wird älter, man lernt dazu.

Party, man. Und jetzt trinke ich live on air Tomatenschorle. Und interessant, Menschen denken hier mit. Vor 6 Jahren war Corona, schreibt mir hier gerade eben der Jochen. Ja, stimmt. Und es war Lockdown. Und es war an Halloween ein tierisch geiler, illegaler Rave hier auf Zypern in den Bergen. Wir haben aber alle 2 Meter Abstand gehalten. Ich schwöre.

0: A memory you're trying to remember to forget. Genau. So, jetzt haben wir uns eine Stunde lang über Schorle amüsiert und über Fehltritte meinerseits. Jetzt könnten wir mal seriös werden.
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3: Einer der großen Gitarristen der Rockmusik wird heute 61 Jahre. Guns N' Roses-Gitarrist Saul Hudson, genannt Slash. Geboren in Stoke-on-Trent, England. Er zählt seit dem Album Appetite for Destruction zu den Guitar Heroes. Die größten Hits von Guns N' Roses, der US Number One Erfolg Sweet Child O' Mine, Welcome to the Jungle, Paradise City, Don't Cry und Knocking on Heaven's Door. Und natürlich November Rain. Der stellte einen US-Chart-Rekord auf, der bis dahin 20 Jahre hielt. Es war die längste Single, die die US Top 40 erreichte. Allerdings kam der bisherige Rekordhalter sogar auf Platz 1 der USA, Don McLean mit American Pie. Anyway, Slash tritt auch immer wieder als Gastmusiker in Erscheinung. Zum Beispiel spielte er den Gitarrenriff von Michael Jacksons Number One Hit Black or White. 2024 erschien sein erst zweites Soloalbum Orgy of the Damned, das in Deutschland bis auf Platz 2 klettern konnte. In den US Blues Charts erklomm es sogar die Spitze und in UK reichte es für Platz 8. Und auch wenn Guns N' Roses keine Platten mehr veröffentlichen, spielen sie kontinuierlich weltweit Konzerte. Happy Birthday, Slash, and welcome to the jungle. Welcome.

Welcome to the Jungle, Guns N' Roses. Mit Gitarrist Saul Hudson, besser bekannt als Slash. Er wird heute 61 und ist damit unser Geburtstagskind des Tages vom 23. Juli 2026. Ciao for now, sagt Nick von Vogelstein.

0: zusammen mit Brian Johnson aus seinem letzten Soloalbum. Ja, der Mann kann Gitarre spielen. Wir haben ja eine kleine Gemeinsamkeit, er und ich. Wir tragen beide gerne Zylinder. Aber er spielt definitiv besser Gitarre als ich. Gibt's gar nichts zu reden. 1943 in Louisiana geboren, leider 2018 verstorben. Ein Mann, der hat den sogenannten Swamp Rock bekannt gemacht. Tony Joe White.
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Tony Joe White. 1944 geboren in Jersey City in New Jersey. Ein Drummer namens Vino Danelli, der sich in die Dienste gestellt hat von Little Steven und seiner Begleitband The Disciples of Soul.

0: Little Steven und Dino Danelli an den Drums bei den Disciples of Soul. Gut. Dann Andy McKay feiert seinen 80. Ein waschechter Londoner, Spezialist für Blasinstrumente. Er kannte wunderbar spielen, kann er wahrscheinlich immer noch, die Oboe. Aber allerdings und auch und vor allem das Saxophon. Andy McKay und Roxy Music.
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Hey, nicht so schnell die Nummer ausblenden hier. Keith Ferguson, der Bassist der Fabulous Thunderbirds, hätte heute Geburtstag, 1946 geboren, aber bereits 1997 auch die Heimreise in den Rock'n'Roll Heaven angetreten. 1947 geboren, also der wird jetzt 79, der ist immer noch bei bester Gesundheit, ist ein Mann, der als Schauspieler bekannt wurde, aber auch als Sänger. Happy Birthday. Gut ausgesehen hat er auch noch damals. David Essex.

David Essex und Rock On. Seinen 78. feiert ein Mann aus Baltimore, der nicht nur Sänger bei einer Band war und Songs geschrieben hat, sondern sich auch für die Umwelt stark gemacht hat und im Repräsentantenhaus der Vereinigten Staaten für New York einen Sitz hatte von 2007 bis 2011. Happy Birthday, der Mann mit der tollen Stimme bei der Band Orleans. Sein Name John Hall.

Paul und seine Band Orleans mit Dance With Me hier im Feelgood Faktor am Donnerstag. Dann geht's nach Vancouver in Kanada. 1950 dort geboren, Blair Thornton. Der war 5 Jahre lang an der Gitarre bei Bachmann Turner Overdrive.

Bachmann, Turner Overdrive, damals mit Blair Thornton an der Gitarre. Gleicher Jahrgang, gleiches Land, nämlich Kanada, nur in einer anderen Ecke geboren, in Ontario. Eine kanadische Musiklegende, muss man schon sagen. Dort kennt ihn jedes Kind. Bei uns nicht wirklich alle. Einer seiner Songs, nämlich The Runner, wurde ein Mega-Welthit von der Earthband von Manfred Mann. Und so klingt er so. Happy Birthday, Ian.

Das wäre doch mal was, statt Fingerfood oder Coffee, Soul Food to go. The Manhattan Transfer mit Jenny Siegel, Sängerin, die heute ihr 74. feiert. Und dann kommt jetzt einer, der ist genauso alt wie Slash. Kommt auch aus England, hat sich aber in eine völlig andere musikalische Richtung entwickelt, ist aber mindestens genauso erfolgreich wie Slash, wenn nicht noch ein bisschen mehr eventuell, Fragezeichen. Einer der Gründerväter von Depeche Mode, Martin Gore, feiert seinen 65.

schau her, ich krieg schon rote Kreuze geschickt zum im Kalender ankreuzen. Der Dr. hat Depeche Mode gespielt. Es ist... Wie soll ich das denn erklären? Ja, das ist echt toll gemachter Elektrosound. Aber es ist halt alles so mit so einem... Oh, dieser leicht düstere Touch, den sie haben, bis auf You Just Can't Get Enough. Das ist halt das, was mich jetzt nicht so wirklich niemals zu einem Depeche Mode Fan werden lassen wird. Aber zweimal im Jahr. Kein Problem. Ich spiele ja auch Bonnie M.

die normalerweise Bluegrass singt und wahnsinnig gut die Fiddle spielen kann. Sie heißt Alison Krauss, hat aber in den vergangenen Jahren auch ganz viel Musik gemacht, zusammen mit Mr. Led Zeppelin, mit Robert Plant. Die waren auch beide auf großer Tour und sie harmonieren sehr gut zusammen. Drum, da steht zwar jetzt Robert Plant, aber eigentlich ist Alison Krauss auch drin. Nur, um das zu verdeutlichen.

Alison Krauss und Robert Plant. Trouble with my lover. Good. Noch ein Sänger. Tolle Stimme, tolle Band aus England. Der Frontmann wird 53. Heißt Fran Healy. Und seine Kapelle, die heißt Travis.

Drifting for a long, long time. Driftwood und Travis mit Geburtstagskind Fran Healy. Noch ein Frontmann, Jonathan Gallant. Der wird 50, kommt aus Ontario und hat ziemlich viel Talent. Zusammen mit Billy. Billy Talent.

Devil in the Midnight Mass. Teuflischer Besuch bei der Mitternachtsmesse. Wer geht da hin? Billy Talent und Frontmann Jonathan Gallant. So, last but not least, zu einer Band, die heißt so wie ein ganz possierliches Tierchen aus Neuseeland, die Wombats. Und hier auch der Singer, Songwriter und Gitarrist Matthew Murphy als Geburtstagskind, der wird

Rory Ryan, die hier von The Damned hat ein bisschen mehr Druck. Eloise. So, von Eloise, ich möchte gerne mal persönliche Danksagung weiterreichen an eine Dame, an die Petra. Die Petra, die wohnt in Karlshut. Die Petra die ist sowas von drin im Feelgood, dass es schon gar nicht mehr geht. Die hatte sich am 22. März damals kurzfristig entschlossen, sich von Karlsruhe nach München auf den Weg zu machen, um unbedingt dabei zu sein bei der Sugar Shack Revival Party. Und die Petra, habe ich jetzt mitbekommen von ihrem Schwiegersohn, ist auch die, die permanent ihre komplett, aber wirklich die ganze Familie dazu verdonnert, viel gut zu hören. Und nicht nur das, sie hat auch die ganze Familie quasi dazu angestiftet, bei unserem WM-Tippspiel mitzumachen. So kamen aus ihrer Familie gleich 7 Tippteilnehmer. Und dafür möchte ich mich jetzt mal ganz herzlich bedanken bei der Petra. Weiter so. Pass nur auf, dass die Familie auch jeden Tag zuhört bei uns. Ja? Und wir sehen uns ja dann vielleicht nächstes Jahr im März im Parkcafé. Und ich würde sagen, du bringst dann auch mal einfach die ganze Familie mit.

Tragödien noch und nöcher, die sich schon wieder um den reichsten Mann der Welt ranken. Elon Musk hat schon wieder was gefunden, gegen was er was hat, nämlich gegen den jetzt gerade eben angelaufenen Monsterstreifen, die Odyssee mit Matt Damon in der Hauptrolle. Da hat er vorher ja schon die ganze Zeit rumgewerkt. Das ist eine woke Version und wäre auch historisch überhaupt nicht korrekt. Und er möchte dagegen jetzt was unternehmen. Also historisch korrekt ist klar, ne? Der Zyklop, der Polyphem und die Sirenen und die Zauberin Kirke und die Nymphe Kalypso und dann war da noch das Meerungeheuer Skylla. Und dann haben natürlich auch noch die Götter Athene und Poseidon eingegriffen bei der Odyssee von Odysseus. Also er möchte jetzt gerne eine historisch korrekte Filmversion davon gedreht haben und hat dafür Mel Gibson $100 Millionen angeboten, wenn er das denn macht. Mel Gibson. Da frage ich mich jetzt als erstes, kommen da auch wirklich alle lebend vom Set weg, wenn der dann irgendwie eine Gitarre, eine Knarre in der Hand hat, der gute Mann? Ihr wisst schon, historisch korrekt. Ist klar. Ist halt ein Buch von Homer. Meine Güte.

Absolutely Crazy. Also der Neue, den Christopher Nolan gedreht hat, der hat eine Spielzeit von 2 Stunden und 52 Minuten ohne Pause. Ich denke mal, für 100 Millionen wird Elon Musk dann wahrscheinlich 7,5 Stunden haben wollen. 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

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Kim Carnes. Den Zusatz zum Titel, den habe ich seit 40 Jahren überhaupt nicht auf dem Schirm gehabt, dass da steht Barking at Airplanes. So, ist immer ganz interessant. Ich schmöker ja gerne ein bisschen durch unser Studio WhatsApp. So kann ich natürlich auch sehen, was ihr morgens zum Beispiel dem Matthias schreibt. Da kam heute eine Idee auf von einem Hörer, den ich jetzt nicht namentlich nennen möchte. Ein 80er Morgen mit 80er Musik und Modernes im 80er Style und eventuell sogar ein leicht angepasstes Sounddesign dazu und mit dem tue ich mich jetzt hart. Moderation wie in den 80ern. Ich meine, das machen wir doch sowieso schon die ganze Zeit. Und wenn man also das als Paket haben möchte, eine 80er Jahre senile Bettflucht mit allem, was dazugehört, dann kann ich nur sagen, musst du tiefer in die Tasche greifen.

Also wisst ihr, was Alkohol am Steuer und eine 80er Jahre senile Bettflucht Sonderausgabe gemeinsam haben? Das wird teuer. 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

all the race on the radio, wie wir hier versammelt sind bei FeelGoodFM. Unser Waschkottchen kommt gerade noch mit dem Vorschlag, wenn wir dann so eine 80er-Show machen, vielleicht noch Fake-Vinyl knistern. Darf's auch zwischendurch ein bisschen springen? So, weißt schon, so klick. Kann ich das hier machen? Kann ich hier springen lassen? Kann ich das? Ja, also so quasi. Da, wo die Platte einen Sprung hat.

Die Nummer wird dann wahrscheinlich auch laufen bei dieser speziellen Morning Show. The Midnight und Heartbeat, ein Ding, das klingt wie aus den 80ern, aber erst ein paar Jahre alt ist. Wohingegen das hier dann schon wieder ein 85er Originalsong wäre.

Eddie, Making Money. I think I'm in love with Figure Event. Das war der Faktor für den heutigen Donnerstag. Dankeschön fürs Zuhören. Gleich geht's weiter mit Brand New Hot Stuff. P.A. Peter Anthony's Q-Burn wartet dann auf euch. Morgen früh zum letzten Mal in dieser Woche die Senile Bettflucht. Dann kommt um 12 Uhr Nick von Vogelstein mit High Noon. Jürgen Behr morgen Nachmittag von 17 bis 19 Uhr euer Gastgeber beim Feelgood-Faktor, nachdem der Mike ja morgen Abend leider nicht zugange sein wird und ich die große Ehre habe, den Weekend-Starter für euch anzuschmeißen. Also dann, habt einen wunderschönen Abend. Immer schön sauber bleiben, ja. Kein Schmarrn machen, dass mir keine Klagen kommen bis morgen. Und ich verabschiede mich jetzt auch nochmal mit einem Original 80er. Passende Nummer, oder? Auf Wiedersehen.

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